0: 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Ist 16 Schlägemarsch. St. Adolf der Zweite, Algebrator, gewesener Oberfeldherr, Musikdirektor und Jägergeneral, Bern, Schweiz. 1930. Grumma, Schrumma, Stumma, Drumma, Anna, Hanna, Manna, Wanna, Schwanna, Hanna, Stina, Grina, Vara, Sara, Ara, Vara, Chara, Zara, Gara, Sara, Banna, Hung. Ist 640 Schläge. St. Adolf der Zweite, Bern, Schweiz. 1930.
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Person heult Wein, strotzt vor Vernunft. 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

die gestohlene Figur. Ich schreibe Texte für eine Figur, die ich erfunden habe, die aber nicht die ist, die sie war, als ich sie erfunden habe, sondern gestohlen wurde und nun als eine Figur ausgegeben wird, die nicht von mir erfunden ist. Für diese Figur schreibe ich. Und niemand weiß, dass sie von mir stammt und mir gehört. Und ich selbst weiß auch kaum etwas über diese Figur. Aber mit Sicherheit, dass ich sie erfand. Um mehr über meine mir geraubte Figur herauszufinden, mache ich derzeit eine Therapie. Es ist diese kleine Toilettenfigur mit der Blume auf dem Kopf. So zumindest erscheint sie in ihrer geraubten Form. Oder sollte ich sagen, Deformation? Mit einer Blume auf dem Kopf und dieser lächerlichen Stimme, wie im Zeitraffer. Ich bin nicht eifersüchtig, würde nie klagen, nicht einmal gerichtlich. Bin eher froh, ihr auf diese Weise nahe zu sein, indem ich ihre Texte für sie schreibe. Wie sie aussieht und wie sie spricht, davon kann ich absehen. Aber der Inhalt ihrer Worte, die sind allein von mir und müssen Hand und Fuß haben. Ich spreche durch sie und sie spricht durch mich und ich kann nur hoffen, dass ich sie nicht eines Tages verliere. Diese ewige Angst, meine Kreativität zu verlieren, lässt mich nachts hochschrecken und Dinge aufschreiben.

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Blase, Trübsal. Wegen des unbestimmten Gefühls, das sich zu einer festen Vorstellung verdichtet hat, dass nichts mehr kommt, dass meine Struktur nun baden, den Bach runter, kapeister geht, auf ganzer Linie. Niemand und nichts will mich. Ein vertrauter Ausgangszustand der Hoffnungslosigkeit, der immer wieder weitergeführt, Dinge hervorgebracht, mich am Ende spiralförmig absteigend im Kreis geführt hat, in Untiefen hinein. Jetzt scheint alles, was ich aus dem Fluss ziehe, ein Nein. Diesmal scheint nichts drin zu sein für mich. Kein einziger dicker Fisch, nicht mal ein paar Gräten. Die Betrübnis nimmt zu und macht den Blick trüb, der trübsinnig versinkt in das altbekannte, lang und breit beschriebene Treiben der Flocken, wie man sie nennt. Und doch eigentlich kommen sie mir vor wie Flusen, dicke Staubpatzer, die vom Himmel, den ich von hier aus nicht sehen kann, gestreut werden. Als würde jemand sein Schnitzel salzen, aber ohne Schwung, Saft und kraftlos. Ist dies schon nichts? Das Nichts etwa, das ich mir insgeheim stets gewünscht, das ich regelrecht angestrebt habe. In der Unterlassung von Punkt, Punkt, Punkt. In der Vermeidung von Punkt, Punkt, Punkt. In meiner notorischen Unkunstfertigkeit bricht es jetzt an oder aus, als Folge jener unbewussten Maßstäbe, als eigentliches Werk, an dem ich all die Jahre gearbeitet habe? Ein Nichts, das nun tatsächlich dem Nichts erwachsen ist. Endlich erwachsen. So viel Nichts kann eine einzige Person gar nicht produzieren. Das grenzt schon an Kunst, hieß es einst. Das Festhalten an der Zurücknahme der Verborgenheit ist und bleibt eine Notwendigkeit und meine ganz eigene Erfolgsgeschichte. Heitere Trostlosigkeit, ein sich wandelnder Zustand, ein Gewand, leer. Trübsinnig trudelnde Schneeflusen, eine Tatsache, die nicht von der Hand zu weisen ist oder sind.

0: Dus niet.
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0: Ammonium, das besorgt, im ersten Schiff das Papier und dann auch ein Ammonium und das hat nicht mehr so gut Druck und dann meistens
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